0: sind hier nicht beliebt. Und dann oben drin ist die Polizei schon schwer dahinter. Hier.
1: Was machen die Schlimmes?
0: Das weiß ich auch nicht.

Global ist manchmal ganz nah von Jörg Radig, Mitglied des geschäftsführenden GdP-Bundesvorstandes, Gewerkschaft der Polizei. Informations- und Kommunikationstechnik haben das weltweite Zusammenwachsen der Finanz-, Waren- und Dienstleistungsmärkte beschleunigt. So gut wie an jedem Punkt der Erde sind Produkte und Dienstleistungen in Echtzeit verfügbar. Die Unternehmen können sich für jede Aufgabe den optimalen Standort suchen. Bei einem Blick durch die Kostenbrille liegen die Vorteile der internationalen Handelsverflechtung in den Bilanzen der Firmen und auf den Preisschildern für den Verbraucher. Doch es ist ein verengter Blickwinkel auf die reine Kostenseite der Arbeit. Fusionen sind daher in diesem Prozess eher ein Ausleseprozess und keine Verschmelzung. Arbeitsplätze fallen weg, andererseits gibt es neue Beschäftigungschancen. Aber eben nicht für jene, denen die Arbeit weggefallen ist. Die Schwächeren und Langsameren werden in der neuen Kälte der digitalen Erfolgs- und Elite-Demokratie endgültig zum sozialen Abstieg verurteilt. Die Starken und Smarten fürchten um die soziale Sicherheit und Stabilität, die sie die Früchte ihres individuellen Erfolges in Ruhe genießen ließe. Wer nur den eigenen Vorteil verfolgt, untergräbt die soziale Ordnung. Auch soziale Härten hat es immer gegeben, aber sie stießen immer auf Grenzen, weil die von den Menschen geleistete Arbeit für diejenigen, die über die Macht verfügten, unentbehrlich war. Deshalb fürchten viele Menschen, die immer schneller wachsende Weltwirtschaft könnte auch zu immer krasseren sozialen Schieflagen führen. Ihre Sorgen sind ernst zu nehmen, dass es im Zuge der Veränderungen zu einem größeren Ungleichgewicht in der Wohlstandsverteilung kommt, sei es zwischen einzelnen Ländern und Kontinenten oder innerhalb der Bevölkerung eines Landes. Was in einer Volkswirtschaft erwirtschaftet wird, kommt in aller Regel nicht im vollen Umfang bei denen an, die es erarbeitet haben. Eine verstärkte Arm-Reich-Polarisierung steht am Ende des bisher eingeschlagenen Weges. Was dabei immer wieder übersehen wird, sind die Folgen, wenn die Formel von Ludwig Erhard, Wohlstand für alle, nicht mehr aufgeht. Soziale Gerechtigkeit ist ein Wert an sich. Wer nur die Ökonomie als höchsten Wert achtet, dem mag die Zukunft rosig erscheinen.

0: John Gray, der Cheftheoretiker der früheren englischen Premierministerin, schlussfolgert in seinem Buch Die falsche Verheißung. So schwächt der globale Kapitalismus die Grundlagen der bürgerlichen Gesellschaft, während er zugleich die Entwicklungsländer in chaotische Zustände und tiefste Unsicherheit treibt. Und deshalb stellt er eine massive Bedrohung der liberalen Zivilisation dar. In Argentinien gingen die Menschen der Mittelschicht auf die Straße. In Indonesien und Brasilien stehlen die Einheimischen einfach, was sie brauchen. Es gehört zu den Gegenreaktionen zur Globalisierung, dass es keine Aufstände gibt, sondern einfach Kriminalität. Bei der Folgeabschätzung der Risiken fallen eher Schlagwörter wie die Wiesensteuer, Klimaschutz, Zugang zu sauberem Wasser oder Bodenschätzen. Die Anschläge von New York und Washington haben die Betroffenheit auch für die innere Sicherheit im globalen Dorf geweckt.
1: Es muss sich erst noch erweisen, welche nachhaltige Wirkung dieser Weckruf entfacht hat.

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Kein einziges Blatt, nur noch Schnee wächst auf seinen alten, knorrigen Ästen. 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Zwei einsame Vögel zwitschern fliegend ein trauriges Lied.

Plötzlich ein knackendes, langgezogenes Geräusch. Sie, ja genau sie, kam auf Schlittschuhen heran, meine Eisprinzessin. Langes, blondes Haar, Rundung wie nicht wahr, strahlend blaue Augen, mir wurde warm. Der See schillerte hellblau durch das Eis. Sie war nackt, nur ihre blonde Scham bedeckte sie. Sie kam näher, rosa Wolken vertrieben das Grau. Ihre Knospen waren steif, groß und so rot. Nun war sie direkt vor mir. Ich spürte ihren betörenden Atem. Sie nahm meine linke Hand, drückte sie auf ihre Brust. Sie war so weich, doch die Knospe quetschte sich zwischen zwei meiner Finger durch. Aus ihrem Atem wurde ein Stöhnen. Ich glitt mit meiner rechten Hand langsam ihren Rücken runter. Meine Fingerspitzen hatten gerade ihren Arsch erreicht. Da krallte sie sich.

0: Im Februar 1938 hatte Hitler bei der Eröffnung der Automobilausstellung in Berlin den Volkswagen noch breiten, kaufkräftigen Schichten der Arbeiterschaft versprochen.
1: Es ist kein Zweifel, dass die Sehnsucht nach der Maschine und besonders nach dem Motor bei vielen Millionen Volksgenossen vorhanden ist. Es ist weit erwiesen, dass wir alle Grundstoffe unseres künftigen Automobilbaus aus unserem deutschen Boden durch unsere deutsche Arbeitskraft gewinnen können. Sorgen wir also dafür, dass durch eine gewaltige Zahl billiger deutscher Volkswagen in der Zukunft der Wunsch jener befriedigt wird, die aus Liebe und Lust zum Kraftwagen bereit sind, einen Teil ihres Einkommens dafür anzulegen. Damit wird vor allem der Kraftwagen als solcher aufhören, das Kennzeichen einer bestimmten Schicht von höheren Einkommensträgern zu sein. Er wird immer mehr zu einem allgemeinen Verkehrsmittel des ganzen deutschen Volkes.
0: Von solchen Verheißungen war nicht mehr die Rede, als genau 4 Jahre später, im Februar 1942, Robert Ley vor das Führerkorps der Berliner Siemensbetriebe trat.
2: Wenn ich jetzt verlange ich jetzt im Namen Deutschlands, des Sieges, im Namen der Soldaten, arbeite mehr, leiste mehr, schaffe mehr.
0: Den Chefs der Deutschen Arbeitsfront konnte nicht verborgen bleiben, wie stark zu jener Zeit in der Bevölkerung Missmut darüber verbreitet war, dass die Lasten dieses Krieges höchst ungleich verteilt wurden. Die einen saßen an üppig gedeckten Tischen, die anderen hatten, wie es im Jargon des Dritten Reiches hieß, den Gürtel enger und den Helm fester zu schnallen.
3: In einem Geheimbericht des Sicherheitsdienstes vom Frühjahr 1942 etwa war davon die Rede, dass die Bevölkerung im täglichen Leben Volksgenossen beobachten könne, die es verstünden, ihre eigene Lage durch allerlei Geschäfte und Schiebungen zu verbessern.
4: Insbesondere seien die vielen über die Lebenshaltung höher gestellter Persönlichkeiten im Umlauf befindlichen Gerüchte geeignet, bei den Volksgenossen den Eindruck zu erwecken, dass es diesen, überhaupt den besser gestellten Kreisen, aufgrund des Vitamin B gelinge, sich besser durch den Krieg zu helfen als die Masse des Volkes.
0: Vitamin B, Beziehungen.
3: Das Reichssicherheitshauptamt zog aus den Meldungen seiner zahlreichen Spitzel den Schluss, dass das Vertrauen zur Staatsführung in höchst bedenklicher Weise beeinträchtigt werde, wenn sich besonders in der Arbeiterschaft der Eindruck, dass der Staat gegenüber den

0: lebt der deutsche Mensch Adolf Hitler so unsagbar, weil er sich bei Adolf Hitler geborgen fühlt. Das ist es, das Gefühl des Geborgenseins, das ist es. Geborgen! Der Führer nimmt seine Sorgen und trägt sie. Der Führer übernimmt seinen Schutz, beschützt ihn. Und der Führer gibt ihm Kraft. Und damit, deutsche Menschen, komme ich zum Appell. Ich verlange von euch 50% Leistungserhöhung von allen deutschen Werken. Ich will dem Führer zum 1. Mai melden, dass die deutsche Rüstung 50% Leistungserhöhung gebracht hat.
1: Und Ley rechnete seinen Zuhörern in den Berliner Siemens-Werken vor, wie viel Arbeiter noch dazu taugten, an die Front geschickt zu werden.
0: Schon 10% bedeuten 1,8 Millionen Menschen, die wir frei machen. 20% bedeuten fast 4 Millionen Männer, die wir frei machen. Heute noch befinden sich 5,6 Millionen wehrfähige Männer in den Werken. Die sind alle wehrfähig. Die müssten an sich Soldat sein. Wir halten sie zurück. Das dürfen wir nicht. Das ist ein Unrecht. Sie wollen Soldat werden und sie müssen Soldat werden. Das ist es. Millionen. Ja, Freund, wir erobern damit die Welt und den Mond und alle Planeten dazu. Ein Hindernis gibt's dann gar nicht mehr. Glaube mir das.
1: Kein Hindernis bei der Eroberung der Welt, des Mondes und aller Planeten? Ein Jahr nach dieser Rede des Dr. Robert Ley hatten die sowjetischen Truppen Hitlers 6. Armee im Kessel von Stalingrad vernichtet. Es begann des Dritten Reiches lange Agonie.
2: Goebbels proklamierte 1943 den totalen Krieg. Während Deutschlands Städte sich unter dem Bombenhagel alliierter Luftflotten in Ruinenfelder verwandelten, forderte das Regime von den Arbeitern eine letzte, eine äußerste Anstrengung.
1: In den Geheimberichten des Sicherheitsdienstes spiegelte sich die wachsende Resignation und Hoffnungslosigkeit breiter Bevölkerungsschichten. Auch wenn mancher sich noch an die Illusion klammern mochte, der Einsatz neuer vernichtender Waffen, der V-Waffen, werde eine Wende des Krieges erzwingen. Einer der letzten Berichte aus dem Reichssicherheitshauptamt stammt aus den späten Märztagen des Jahres 1945. Das Volk, hieß es da, das Volk, das in den Jahren zuvor alles auf sich genommen habe, sei nun müde und abgespannt.
3: Aus der allgemeinen Hoffnungslosigkeit werden persönlich die verschiedensten Folgerungen gezogen. Ein Großteil des Volkes hat sich daran gewöhnt, nur noch für den Tag zu leben. Es wird alles an Annehmlichkeiten ausgenützt, was sich darbietet. Irgendein sonst belangloser Anlass führt dazu, dass die letzte Flasche ausgetrunken wird, die ursprünglich für die Feier des Sieges, für das Ende der Verdunklung, für die Heimkehr von Mann und Sohn aufgespart war. Viele gewöhnen sich an den Gedanken, Schluss zu machen, die Nachfrage nach Gift, nach einer Pistole und sonstigen Mitteln, dem Leben ein Ende zu bereiten, ist überall groß.
1: Selbstmord beging auch der Leiter der Deutschen Arbeitsfront, Robert Ley, ein knappes halbes Jahr nach Kriegsende, im Nürnberger Kriegsverbrechergefängnis, wo Ley sich für seinen Anteil an den Verbrechen des Dritten Reiches vor dem Tribunal der Sieger verantworten sollte. 12 Jahre zuvor hatte er die Zerstörung der deutschen Gewerkschaften mit dem Ruf gefeiert:
0: Mit Hitler vorwärts für Deutschland, Heil Hitler, Heil!
1: Die Geschichte lehrt, es war der umjubelte Marsch in den Untergang.
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0: Die Kinder brechen also mit ihren Rädern zum Restaurant Indigo auf. Die Zeit drängt, denn um 17 Uhr wird das Lokal geöffnet und vorher sind Johannas Eltern natürlich mit Vorbereitungen beschäftigt. Wenn sie noch einigermaßen in Ruhe mit ihnen reden wollen, müssen sie sich beeilen.
1: Da vorne ist es, seht ihr?
2: Oh, das sieht ja schick aus.
3: Die Fassade ist auch ganz neu, oder?
1: Ja, meine Eltern haben eine Menge Geld in das Ding gesteckt. Die Renovierung von dem Laden war wohl ziemlich teuer.
2: Ich bin schon gespannt, wie es von innen aussieht.
1: Ich zeig's euch.
3: Es ist abgeschlossen?
1: Ja, klar. Wir öffnen jeden Tag doch erst um 5.
3: Ach so, klar.
1: Na, dann kommt mal rein.
2: Oh, schön hier.
3: Wow. Sieht super aus, der Schuppen.
1: Schuppen? Lass das bloß nicht meinen Vater hören.
2: Der dunkle Parkettboden gefällt mir total gut.
3: Und die Stühle, das sind ja eher Sessel. Na, hier muss ich mit meinen Eltern auch mal hingehen.
1: Nur zu, wir können jeden Gast gebrauchen.
4: Johanna, bist du das?
1: Ja, das ist meine Mutter. Kommt mit. Hallo Mama, das sind meine neuen Freunde. Lukas.
5: Hallo.
1: Das ist Coco.
2: Guten Tag.
1: Und das ist Marek.
6: Hi. Hallo ihr drei. Na, das freut mich aber, dass du schon Freunde gefunden hast. Stefan, schau doch mal. Johanna hat Freunde mitgebracht.
7: Ich kann jetzt nicht.
6: Jetzt lass deine Vinaigrette mal für ein paar Minuten alleine. Das verkraftet die schon.
7: Ja. Über diese Unterbrechung. Wie soll man so arbeiten können? So, da bin ich. Guten Tag.
3: Guten Tag.
2: Hallo, Herr Nolde.
7: Hallo.
1: Wir wollen dich gar nicht lange stören, Papa.
7: Johanna, zum 100. Mal. Ich will deine Ratte nicht im Restaurant sehen. Und hier in der Küche schon gar nicht. Wir haben schon genug Ärger.
1: Ja. Ich packe ihn ja schon in meine Tasche.
7: Also, was kann ich für euch tun?
3: Also eigentlich wollten wir was für Sie tun, Herr Nolde.
0: Abwechselnd erzählen Marek, Lukas, Coco und Johanna, was sich in der Schule ereignet hat. Und was sie bei mir auf dem Hausboot besprochen haben. Johannas Eltern hören ziemlich bestürzt zu.
8: Der Sohn scheint ja nicht besser zu sein.
2: Thorsten? Nein, wirklich nicht.
6: Wenn er tatsächlich so einen Artikel schreibt, kann das Ende für unser Restaurant bedeuten.
8: Ach, zum Kuckuck. Was auch immer mit den Leuten passiert ist, das kann nicht an uns gelegen haben.
6: Aber Stefan...
8: Wie lange bin ich jetzt schon Koch? Sowas ist mir noch nie passiert. Noch nie.
2: Deswegen sind wir ja hier.
8: Wie bitte? Weswegen?
3: Weil wir auch nicht daran glauben, dass es an ihnen liegt. Wir wollen herausfinden, was wirklich passiert ist.
8: Aha. Ihr wollt sozusagen Detektiv spielen?
6: Papa, Stefan, die Kinder meinen es doch nur gut.
8: Ja.
2: Was haben denn die Gäste denen es hinterher nicht so gut ging, gegessen?
3: Kann man das noch nachvollziehen?
6: Ja, mit Sicherheit. Anhand der Rechnungen. Ich kann mich noch ziemlich gut erinnern, wer an welchem Tisch saß.
8: Ach, ich kaufe immer beste Qualität ein. Bei mir gibt es keine Billigware.
1: Trotzdem, Papa, lass uns doch mal nachsehen.
6: Kommt mit ins Büro. Wir gehen die Abrechnungen durch.
8: Also, ich muss die Putenfilets noch einlegen.
0: Während Johannas Vater sich wieder in der Küche in seine Arbeit vertieft, versammeln sich Coco und ihre Freunde um den Schreibtisch in Frau Noldes Büro. Nach einiger Zeit ist klar, wer der Übeltäter am Eröffnungsabend war.
3: Das Rumpsteak, das ist eindeutig. Das ist das, was bei allen Gästen, die sich beschwert haben, gleich war.
6: Ja, ihr habt recht.
1: Aber wie kann das denn sein?
3: Wo kaufen Sie denn das Fleisch ein, Frau Nolde?
6: Ja, dafür ist mein Mann zuständig. Wartet, ich hole ihn. Oh, Stefan, da bist du ja.
8: Ich wollte mal sehen, ob ihr was herausgefunden habt.
1: Es war das Rumpsteak, Papa.
8: Wirklich? Das ist ja unglaublich. Aber gut. Das ergibt natürlich auch Sinn.
3: Wieso? Was meinen Sie?
8: Naja, die meisten Leute essen ihr Rumpsteak medium.
1: Das heißt, es ist nicht ganz durchgebraten.
2: Aha.
8: Ja, das Fleisch ist noch innen rosa. Und manche essen es auch gerne englisch. Das heißt, es ist innen noch mehr als rosa. Fast blutig. Nein. Richtig zubereitet ist das köstlich, aber gut, es ist Geschmackssache. Naja, Und weil das Fleisch eben nicht komplett durchgebraten ist, muss es einwandfreie Ware sein.
6: Krankheitskeime werden ja beim Braten zerstört, wisst ihr?
8: Ja.
6: Wenn das Fleisch also nicht in Ordnung ist...
3: Dann kann es bei so einem Rumpsteak also gut sein, dass da noch Keime drin sind, wenn der Gast es isst.
8: Ja, also bei diesem Großhändler kaufe ich nie wieder ein.
3: Wo?
8: Na, bei dem Händler, wo ich mein Fleisch beziehe. Beziehungsweise bezogen habe. Da mache ich keine Geschäfte mehr.
3: Aber dort sollten wir uns mal umsehen.
2: Genau. Wir müssen ja beweisen, dass das Fleisch nicht in Ordnung war, damit alle wissen, dass sie keine Schuld trifft.
4: Naja, außerdem bekommen sicher noch andere Restaurants dort ihr Fleisch.
2: Ja. Nicht, dass noch mehr Leute sich den Magen verderben.
6: Oder Schlimmeres. Eine Lebensmittelvergiftung ist eine ernste Sache.
5: Und was wollen wir machen? Wir können ja nicht dort aufkreuzen und sagen, hey, ist dir vielleicht schlecht geworden oder was?
3: Nein, das können wir nicht. Aber da wird uns schon was einfallen.

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Und ach, jetzt noch eine richtige Geschichte von Bekannten von mir, der ist halt schwul und ist in Toms Bar halt in den Fickkeller gegangen. Oh boy, da hört das meine Mutter auf der Platte. Naja, er geht jeweils in den Keller und trifft da irgendwie einen anderen im Dunkeln und macht halt total mit dem rum. Und die Geschichte ist jetzt aber auch wirklich wahr. Und er kommt halt hoch ins Lokal, wieder ins Helle, und seine ganze weiße Hose ist mit Blut bedeckt, halt da so um seinen Geschlechtsorgan rum. Und ihm wird dann schabbelig und so, und er wird so weiß und wird dann von so einem Freund rausgetragen, nach Hause gebracht, und dann packen sie jedenfalls das aus. Und da hatte der so heftig rumgemacht, dass ihm dieser Faden vorne am Penis so gerissen ist und die ganze Vorhaut runterhing. War das jetzt auch schockierend?

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1: Ehrlichen Gewichtsverlust. Den Trost nehme ich vorweg. Die Stille, nachdem alles gesagt ist. Die Sprachstörungen. Nehme ich vorweg. Gewitter. Vorweg. Vorweg. Ich vorweg. Nehme vorweg. Vorweg. Mich vorweg. Vorweg. Nehme ich vorweg. Meinen Bluthochdruck. Nehme ich vorweg.

0: Die Vorwegnahme, Kommissar Jula.
1: Jetzt geht's hier weiter!
0: Die Vorwegnahme.
2: Sprung des Lemmings über Goss nehme ich vorweg.
0: Die Vorwegnahme, Kommissar Jula.
1: Es geht nochmal weiter.
0: Die Vorwegnahme nach der Nachtschwärze.
1: Die Vorwegnahme nach dem Schnitt.
0: Die Vorwegnahme nach euren Krankheiten.
1: Die Vorwegnahme gegen die Ordnung.
0: Die Vorwegnahme der Ablehnung.
3: Die Vorwegnahme der Enttäuschung.
4: Falsche
5: Antwort.
2: Die Vorwegnahme.
0: Nehme ich vorweg.
2: Die Vorwegnahme.
0: Nehme ich vorweg.
6: Den Sprung des Lemmings über den Klippen. Den Marsch der Massen gegen die Ordnung eurer Unfälle des nächsten Jahres. Die Erwartungen standhaft gesammelter Irrtümer. Marsches ins eigene Fleisch. Zur Verhinderung des nächsten Projekts. Ernüchterten Betriebsstörungen.
0: Kettenstiche.
6: Jucken. In der Einsamkeit des Tages vor dem Baustellenlärm der nächsten Woche.
0: Von kaltem Wasser geschockt.
6: Als Sprung in die Verkehrsmittel der Betriebsstörung.
2: Die Vorwegnahme.
6: Gezeterte Verantwortlichkeit ausgeredet im Hafen der politischen Löwen des späten Abendmahls. Hochgedruckte Bildschirmarbeit des Verschiedens des Blutes unfähigen Reisens. Entrechtung der Frustrierten. Anfall nach dem Schlag im Tunnel. Noch mehr gezeterte Verantwortlichkeit ausgeredet im Hafen der politischen Löwen des späten Abendmahls.
2: Die Vorwegnahme.
6: Als Verantwortlichkeit politischen Löwen gezeteres zur Ausrede des späten Abendmahls.
2: Die Vorwegnahme.
6: Im Lauf des Leerlaufstaubes vergeblich gesammelte Spielfilme. Enttäuschte Platten und Bücher verspäten das Lokal vor der Besprechung.
2: Die Vorwegnahme.
6: Als idiotischer Albtraumschub in den Tränen des Alkoholismus.
0: Rechtsstrafehler. Schreibblockade. Rechtsstrafehler. Schreibblockade. Augenentzündung. Rechtsstrafehler. Streichende Zeit.
6: Und erneut gezeterte Verantwortlichkeit ausgeredet im Hafen der politischen Möwen des späten Abendmahls.
2: Die Vorwegnahme.
6: Der Ruf betreuter Schwestern im Trost bewusstloser Stimme nach Erlösung.
0: Alles gut. Alles ist gut. Alles gut.
3: Und gut.
0: Sehr gut. Ist alles gut. Alles ist gut. Die Folgen meines Alkoholismus sind gut. Das Ausbleiben der Fahrt in die Hölle ist gut.
3: Alles gut.
0: Nach dem Lauftraining ist alles gut.
3: Fühl mich richtig gut.
0: Super.
3: Ist wunderbar.
2: Die Vorwegnahme.
6: Einer gezeterten Verantwortlichkeit ausgeredet im Hafen der politischen Möwen des späten Abendmahls.
3: Ist gut. Bis dahin.
2: Die Vorwegnahme.
6: Zur Ausrede des späten Abendmahls in Verantwortlichkeit politischen Möwengezeteres.
0: Sind das die Dors im Hintergrund? Sind das die Dors? Die Dors?
2: Die Vorwegnahme.
0: Die Doors!
6: Janowitz Mannschaften erfrieren zur Ausrede des späten Abendmahls.
3: Ist alles gut! Höre die Doors! Danke, Mann! Alles gut!
0: Kommissar Jule erklärt den Kriminalfall!
3: Ich löse den Fall auf jeden Fall!
0: Im Fall der Fälle wird der Fall gelöst!
6: Ermordung des letzten Freiers.
0: Und nach dem Verrat.
3: Wärmlichkeit.
0: Sind doch die Dorf.
1: den Fall. Das ist eine Urheberrechtsverletzung. Alles gelöst. Check und laufen die Doors. Darf ich rein? Falsch. Falsch. Keine Doors mehr. Aus. Fort, alles stoppen. Sprich, Kommissar Jule. Das ist ein Ernstfall. Fort die Musik aus.
3: Schießt es uns.
1: Schießt euch alle ab. Darf ich? Ich habe den Fall gelöst. Ich. Dieser Kindermann.
3: Ich.
1: Ist alles gut?
6: Es ist gut.
2: Die Vorwegnahme. Die Vorwegnahme.
6: Meiner Fragen Ende im roten Morgen des Tages geschwärzten Schmerzes.
2: Die Vorwegnahme.
6: Der Krankheiten Vögel in Scheiben marschierender Ablenkung.
2: Die Vorwegnahme.
6: Entlassene Irrtümer protestierter Erwartung eines mütterlichen Tumors.
2: Die Vorwegnahme.
6: Verunfallte Antwort auf die abendliche Unfallkrankheit nach dem Lauftraining.
1: Ein abgelehntes Lektorat. Scheiben aus dem Vogel fliegen ins Sterben. Entlassene Proteste. Antwortete Falschheit einer Frage. Diskutierte Lauflehre.
2: Die Vorwegnahme. Die Vorwegnahme.
6: Des abgelenkten Marsches in Scheiben entlassene Irrtümer.
2: Die Vorwegnahme.
1: Nehme ich vorweg.
2: Die Vorwegnahme.
6: Enttäuschter Platten und Bücher im Lauf des Leerlaufstatus.
1: Keine Dors mehr. Alles verboten. Darf nicht mehr gespielt werden. Rechtsverletzung.
2: Die Vorwegnahme.
6: Entlassene Irrtümer protestierter Erwartung eines mütterlichen Tumors.
2: Die Vorwegnahme.
1: Simbrabim.
2: Die Vorwegnahme.
1: Simbrabim.
2: Die Vorwegnahme.
1: Aji. Keri. Simba. Andridi.
2: Die Vorwegnahme.
1: Die Simbrabim.
2: Die Vorwegnahme. Die Vorwegnahme.
6: Verunfallte Antwort auf die Fragen der Vögel in Scheiben marschierender Ablenkung entlassener Irrtümer protestierte Erwartungen eines mütterlichen Tumors.
2: Die Vorwegnahme.
1: Die Simbrabim. Andredi.
2: Die Vorwegnahme.
1: Da waren noch ganz kurz wieder die Doors. Der Fall ist bereits gelöst. Eine klare Urheberrechtsverletzung. Das darf nicht sein. Das verbiete ich mir. Das verbietet allein schon das Gesetz. Niemand steht über dem Gesetz. Die Ordnung wird gewahrt.

0: Die Vorwegnahme.
1: Die Reaktion.
0: Die Vorwegnahme.
1: Simbrabim.
0: Die Vorwegnahme.
1: Simbrabim.
0: Die Vorwegnahme.
1: Vor der Besprechung.
0: Die Vorwegnahme.
1: Der Nachbesprechung.
0: Die Vorwegnahme.
1: Simbrabim.
0: Die Vorwegnahme.
2: Lassen der Irrtümer protestiert der Erwartung eines mütterlichen Tumors.
0: Die Vorwegnahme.
1: Simbrabim.
0: Die Vorwegnahme.
1: Simbrabim.
0: Die Vorwegnahme.
2: Gegen die Ordnung.
0: Die Vorwegnahme.
1: Simbrabim.
0: Die Vorwegnahme.
2: Falsche Antwort.
0: Die Vorwegnahme.
1: Simbrabim.
0: Die Vorwegnahme.
1: Dridi. Oni. Simbrabim. Ji. Dridi.
0: Die Vorwegnahme.
1: Simbrabim.
0: Die Vorwegnahme.
2: Polizeilicher Funkstreifentätigkeit.
0: Die Vorwegnahme.
2: Als Verantwortlichkeit politischen Möwengezeteres zur Ausrede des späteren Abendmahls.
0: Die Vorwegnahme.
2: Des 18-jährigen Lagavulins.
0: Die Vorwegnahme.
2: Des 19-jährigen Lagavulins.
1: Dressed in Sherry Treated Oaks.
0: Die Vorwegnahme.
2: Des Artweg 21.
0: Die Vorwegnahme.
2: Des 5-jährigen Kilhoman Southern Cask Majored.
0: Die Vorwegnahme.
2: Eines Octomore 8.3.
0: Die Vorwegnahme.
1: Simbrabim. Iri. Abim. Andridi. Andridi. Simbrabim.
0: Die Vorwegnahme.
2: Des Songs von Judas Priest.
0: Die Vorwegnahme.
2: Judas Priest spielen 2022 in Wacken.
0: Die Vorwegnahme.
2: Des Lautgedichts.
0: Die Vorwegnahme.
2: Eine Double Penetration Szene mit Arvin Gold.
0: Die Vorwegnahme.
2: Des Zusammenschlusses von Adidas und Puma.
0: Die Vorwegnahme.
2: Von einfach gar nichts aus dem Rückblick.
0: Die Vorwegnahme.
2: Judas Priest betreten die Bühne.

0: Die Vorwegnahme.
1: Des Konzertendes.
0: Die Vorwegnahme.
1: Simbrabim. G. Eri. Simba. Andridi. Da. I. Uni.
0: Die Vorwegnahme.
1: Simbrabim.
0: Die Vorwegnahme.
1: Simbrabim. Andridi. Eri. Andridi. Da. I. Uni. 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Andridi.
0: Die Vorwegnahme.
1: Simbra.
0: Die Vorwegnahme.
1: Aber jetzt ist wieder alles gut. Es ist gut. Simbra bim. Es ist super. 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
0: Die Vorwegnahme.
1: Eines Löffels, der gegen ein Glas schlägt.
0: Die Vorwegnahme.
1: Simbra bim.
0: Die Vorwegnahme.
1: Simbrabim.
0: Die Vorwegnahme.
1: Aji. Iri. 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Iri. Bim. Verantwortlichkeit politischen Löwengezeteres zur Ausrede des späteren Abendmahls.

0: Ευχαριστούμε.
1: Mann, er hat aus Versehen...

Odysseus und Ahab sind schon am Nachmittag besoffen. Was bleibt ihnen auch schon über nach 500 Kilometern ödester Autobahn? So haben sie sich im Bus einen Biervorrat angelegt.

Odysseus verfällt in Depressionen. Er meint, er würde den anderen musikalisch nicht mehr genügen. Das würde er schon merken. Sie wären jedoch zu feige, ihn rauszuwerfen. Eure Unehrlichkeit kotzt mich an. Ahab setzt sich nach hinten und nimmt Speed. Am Anfang waren Auftritte mit Speed klasse. Jetzt braucht er es, um überhaupt noch wach zu bleiben. Als sie endlich ankommen in dem Scheißcafé, in dem sie heute spielen, brauchen sie sehr lange, um den Laden zu finden. Die Band sitzt stumpf hinten im Wagen und droht Karl, dem Fahrer, und Rudi, dass er heute seine 50 Mark nicht kriegt und den Laden nicht sofort findet. Sie lachen sich kaputt über ihre Witze. Als sie den Laden endlich gefunden haben, setzen sich alle eine Sonnenbrille auf und schlendern durch die Halle.

0: Ich will Weiber. Ahab und er lachen hysterisch. Der Laden hat eine scheiß Akustik und der Mixer hat keine Ahnung und ich will verdammt nochmal meinen Fun. Hoffentlich kommen heute Abend die Hosen vorbei, damit hier noch was passiert. Lass uns bloß nicht vergessen, sie auf die Gästeliste zu schreiben. Quasimodo, ich hab keine Lust, dir jedes Mal zu erzählen, dass deine Gitarre zu laut ist. Ich kann mich nie hören. Ich brauch meinen Sound. Das Einzige, was du brauchst, ist ein ordentlicher Fick. Die Bande ist wieder vereint. Nach minutenlangem Gegacker tritt eine genervte Ernüchterung ein. Die Vorband ist ja eine echte Scheiße. Der Schlagzeuger kann nicht mal richtige Viertel, sagt Odysseus. Sind schon Leute da? Vielleicht 50. Weiber? Geht so. Ich will mehr Whisky. Karl, lauf mal zu dem Schwachkopf von Veranstalter und hol noch zwei Flaschen. Der Auftritt wird eine mittlere Katastrophe. Ahab hat so viel gesoffen, dass er sich dauernd verspielt. Faust ist sehr unzufrieden und brüllt ihn an. Nicht nur, dass Odysseus null Groove hat, nein, du musst auch noch so viel saufen. Scheiße. Der Auftritt wird noch mieser. Als Zugabe spielen sie Waiting for my man. Die Leute erkennen das Lied und klatschen mehr als sonst. Das war's. Im Backstage-Raum brüllen sie sich an.
1: Mir reicht's,
0: sagt Faust. Alles, was ich mache, ist immer unter meinen Möglichkeiten. Ich leier mir die besten Ideen raus und was bleibt davon übrig? Nichts. Ich arbeite dauernd unter meinen Möglichkeiten. Drei Mädchen stehen in der Tür. Stören wir? Nein, kommt rein. Es war super heute Abend, sagt die erste. Total toll, sagt die zweite. Die Verteilung der Mädchen läuft nach einem alten Schema. Bei Faust ist als erstes alles klar. Er geht mit einer auf sein Zimmer. Quasimodo hat einfach Schlag bei den Frauen. Er muss gar nicht viel tun. Odysseus dagegen muss sehr viel tun. Er folgt einer aufs Klo und versucht über sie herzufallen. Ihm gelingt's nicht.

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Hört! Hört ihr, Leute! Wir erzählen von einem, der die Weisheit der Eule und die Einfalt der Menschen besaß.

0: Guck mal, Klaus, das ist Erwin. Guck
1: ja,
0: mal.
1: Ja, hör mal, Klaus. Hör mal, Helmut. Euch hab ich lange nicht gesehen.
2: Der war so lange weg.
1: Das kann doch wohl nicht wahr sein.
2: Ich war im Gefängnis, weil.
3: Doch,
2: wegen Meineid.
3: Hör auf.
2: Jawohl. Nee.
3: Das glaub ich.
0: Er hat mich damals angezeigt. Ja, ich hätte ihn gebissen.
2: Ja,
0: ehrlich?
2: Ja.
0: Ich hätte ihm ein Bein abgebissen. Das kann doch nicht wahr sein.
2: Helmut, sag du.
0: Ja, der hat mir damals mich angezeigt, weil ich hatte ihm angeblich ein Bein abgebissen.
1: Ha.
0: Aber dann haben sie dann rausgekriegt, das war der Schäferhund von der Nachbarin, die Elisabeth Stangert.
3: Nee.
0: Und die haben dann nachher den Herr Schäferhund exhumiert und an dem Abdruck des Gebiss konnten sie sehen an Helmuts Stumpf. Da war dann genau der Abdruck. Und
3: ja, du hast aber auch krumme Zähne.
0: Ja, ich weiß, ich habe krumme Zähne.

Da gehst du rin und machst ein Tänzchen, ein Stepptänzchen, wenn es dabei sein muss. Das ist eine Witznummer. Da geh ich jetzt rin, trink ein Käffchen, hier runter, vielleicht mache ich ein Häufchen mit auf den Tisch. Ich weiß es nicht, ich leg mir was aus. Ja, das ist eine Witznummer. Wenn du mich jemals nochmal so eine Scheiße fragst, versuch ich dir den Arsch.

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0: Was machst du so den ganzen Tag?
1: Meistens tue ich unwahrscheinlich lange pennen. Dann ist irgendwo mal was gebacken.

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